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Steh auf, bitte. Du wirst ganz nass. Schon spät, komm. Wir müssen weg hier, raus aus dem Wald, verstehst du nicht? Wo ist dein Schuh? Du hast ihn verloren, als ich dir den Weg zeigen musste. Wer hat verloren? Du dich? Ich mich? Oder...

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Augen sagen mehr als Worte. Du brauchst mich doch, hm? 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

0: 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Kennst du die Geschichte hinter diesem Song?
1: 1986. Die 25-jährige Melissa Etheridge ist todunglücklich. Sie lebt seit einiger Zeit mit ihrer Freundin zusammen und liebt sie sehr. Allerdings haben sie sich gegenseitig keine Treue versprochen. Sie leben in einer offenen Beziehung. Sie ist allein und merkt, dass sie mit der Situation überhaupt nicht zurechtkommt. Sie schreibt einen Song. Sag mir, liebt sie dich so wie ich? Erregt sie dich? Reizt und fesselt sie dich? Erst Jahre später entschließt sie einen Song. Sag mir,

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1: Morgen, meine Lieben, grüßt euch.
2: Hi Jens.
3: Morgen Jens.
1: Bei mir klingelt einmal der Wecker im Handy und es war's. Und dann wird aufgestanden. Also ich kann das nicht, so wie manche alle 5 Minuten sich diese übelste Zeit, diese übelste Zeit des Tages, wenn der Wecker klingelt, 5-mal zum Erleben. Das ist doch fürchterlich, ehrlich. Deswegen nein. Das heißt, der klingelt, rappelt einmal und dann wird aufgestanden.
3: Jetzt wichtige Frage. Hast du deinen Wecker immer an oder machst du den jeden Abend aufs Neue an?
1: Nein, ich habe so ein Handy, wo man dann wirklich die ganze Woche durchschalten
3: kann. Genau, habe ich auch.
1: Das heißt, ich muss morgen dran denken und dann ausschalten.
3: Dankeschön, darauf will ich nämlich hinaus, weil ratet mal, wer am 1. Mai um 3.30 Uhr wachgeklingelt wurde. Und das ist ja so eine fiese Scheiße, wenn es an einem Freitag ist. Wisst ihr, wenn es ein langes Wochenende ist, dann fühlt es sich ja einfach nach Wochenende an. Heute Morgen, ich habe mir am 1. Mai direkt eine Erinnerung für heute Morgen ins Handy gemacht. Wecker ausschalten für morgen früh. Auch für den Ehefrieden daheim.
1: Ja, man lernt. Man lernt, ja, man lernt. Weil der Partner ist ja auch, ich könnte mit niemandem zusammen sein, die wo 10 Wecker braucht. Ich möchte so lang wie möglich liegen bleiben. Und wenn es klingelt, dann weiß ich, okay, heißt nicht umsonst Alarm, jetzt Alarm. Ja. Raus und fertig.
2: So geht's mir auch. Ich glaube, ich habe auch wirklich noch nie irgendwie verschlafen oder so.
3: Das ist ein Wunder der Natur. Nein, wirklich, ja. Hanna hat ja keinen richtigen Wecker, um auch Lino nicht zu wecken, oder?
2: Ich
3: nehme ich an.
2: Nur so eine Uhr, die quasi vibriert, aber die vibriert wirklich so, ihr würdet auch davon wach werden.
1: Ja, vor allem, wenn das Seismologische Institut wird da wahrscheinlich
2: schon oder? Weil vor allem, wenn der Arm gerade auf dem Bett liegt, dann vibriert das ganze Bett. Da habe ich schon ein paar Mal gedacht, jetzt wecke ich ihn gleich.
3: Je nachdem, wie man liegt, kriegt man vielleicht auch einfach kurz einen feuchten Traum und schläft dann weiter. Wir hören uns auf jeden Fall am Freitag. Da stehen wir nochmal alle gemeinsam auf. Jens, wie immer, um 7:45 hau rein.
1: Jawohl, kommt alle gut durch den Feiertag. Bis Freitag.
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1: Marienkäfer sind ja eigentlich Glücksbringer.
2: Ja.
1: Jeder freut sich doch, wenn er Marienkäfer sieht. Aber ob der Marienkäfer sich auch freut, wenn er euch sieht?
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2: Oh ja. In den USA hat es eine große Studie gegeben, was Marienkäfer mögen und was nicht. Und dabei wurde auch geprüft, was Musik mit ihnen macht. Und die Tierchen haben ganz besonders auf Rockmusik, insbesondere auf AC/DC reagiert. Welche Auswirkung hat AC/DC-Musik auf Marienkäfer? A. Sie verlieren ihren Appetit. B. Sie können kein Pipi mehr machen. Oder C. Die Körpertemperatur steigt.
1: 0800 24 7 7. Hanna und Nikolaus hier. Wen haben wir denn dran? Hallo?
3: Die Melanie.
1: Schönen guten Morgen.
2: Die Melanie, grüße dich. Woher kommst du?
3: Aus Schwäbisch Gmünd.
2: Und in Gmünd habt ihr da auch eine kleine Marienkäferplage?
3: Aktuell zum Glück nicht. Wir hatten schon, war wirklich eine Scheißgeschichte. Nee, aber aktuell gar kein Problem.
2: Ja, dann findet man die auf einmal gar nicht mehr so hübsch und süß, wenn die einen die ganze Zeit anfliegen.
3: Richtig. Und die machen doch auch erstaunlich viel Dreck für so kleine Dinger.
2: Weil du natürlich weißt, was du zu tun hast, um mit Marienkäfern umzugehen. Was ist die richtige Antwort, Melanie?
3: Ich tippe auf C. Alles andere macht für mich gar keinen Sinn.
2: Für mich
3: Nein,
2: auch,
3: echt? Tatsächlich?
2: Für mich macht es auch keinen Sinn, aber sie verlieren ihren Appetit.
3: Nein! Funktioniert bei mir leider nicht.
2: Vielleicht
1: das wäre gut, gell, wenn das so einfach wäre.
2: Vielleicht zu früh aufgegeben,
3: ja, tatsächlich.
2: Weil in der Studie heißt es 18 Stunden Beschallung AC/DC und dann sind sie weg.
3: Okay.
2: Beziehungsweise haben keine Fresslust und das hilft ja schon mal.
3: Der Hammer.
2: Und übrigens ist es auch wirklich die einzige Musik. Also ihr braucht jetzt hier nicht irgendwie mit Schlager oder Country. Hard Rock, Heavy Metal muss es sein.
3: Wer will Schlager verlieren, dann André, na bitte.
2: Das ist völlig richtig. Melanie, allein dafür würde ich dir gerne eine Klugscheißertasse geben für den Spruch. Aber versuch's am Freitag wieder um 6:45. Danke dir fürs Mitspielen, ja?
3: Alles klar.

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1: Das ist nicht. Das kann ich.
0: Na, wir haben so einen Ständer. Er findet es total geil.
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1: Im Studio Christiane Hampe. Schönen guten Morgen. US-Präsident Donald Trump ist in China von Staatschef Xi Jinping empfangen worden. In der großen Halle des Volkes in Peking schüttelten sie sich die Hände. Bei dem Besuch geht es Trump vor allem um Wirtschaftsdeals, aber auch um Geopolitik. Die Amerikaner wollen den Chinesen mehr Agrarprodukte und Flugzeuge verkaufen. Trump wird bei seiner China-Reise von mehreren Wirtschaftsbossen begleitet, unter anderem Tesla-Chef Elon Musk. Deutschlands Ärzte fordern, Social Media sollte für unter 16-Jährige verboten werden. Die Bundesärztekammer spricht von zunehmenden gesundheitlichen Risiken durch zu viel Bildschirmzeit. Finn Riebesel-Freundlieb.
2: Es geht etwa um Einschlafschwierigkeiten, Konzentrationsprobleme und Entwicklungsstörungen. Außerdem müssten schnell strengere Regeln her, etwa beim Umgang mit Cybermobbing, suchtfördernden Algorithmen und schädlichen Inhalten wie Gewaltvideos. Ziel sei nicht, Kinder und Jugendliche von der digitalen Welt auszuschließen, sondern eine sichere und altersgerechte Nutzung zu fördern. Seit Australien ein Social-Media-Verbot für unter 16-Jährige eingeführt hat, nimmt die Debatte auch in Deutschland an Fahrt auf.
1: Und nun weitere Meldungen in Kürze. Nach dem Ende der dreitägigen Waffenruhe hat Russland die Ukraine erneut mit massiven Angriffen überzogen. In der Hauptstadt Kiew kam es am frühen Morgen zu mehreren Explosionen. Bürgermeister Klitschko rief die Menschen via Telegram dazu auf, sich in Sicherheit zu bringen. Die Gewerkschaft Verdi hat für morgen bundesweite Warnstreiks im Handel angekündigt. Grund sind die festgefahrenen Tarifverhandlungen. Betroffen ist eine riesige Branche. Über 5 Millionen Menschen arbeiten im deutschen Handel, davon über 3 Millionen im Einzelhandel. Beim Eurovision Song Contest in Wien geht's heute um die letzten Finalplätze. Im zweiten Halbfinale treten erneut 15 Länder gegeneinander an. 10 kommen ins Finale am Samstag. Deutschland hat den Platz ja schon sicher. Dieses Jahr geht Sarah Engels mit dem Song Fire an den Start.
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Kennst du die Geschichte hinter diesem Song? Es ist 1984. Herbert Grönemeyer hat Stress. Er streitet mit seiner Freundin Anna. Sie diskutieren heftig. Sie stichelt, macht ihm Vorwürfe und beschwert sich über die Schwächen der Männer. Wie wenig Gefühl sie haben oder wie wehleidig sie sind. Es sind genau diese Diskussionen zwischen Mann und Frau, die Grönemeyer begreift. Wie wenig Gefühl sie haben.

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1: Im Studio Christiane Hampe. Schönen guten Morgen. Hände schütteln und freundliche Worte. US-Präsident Donald Trump ist in China von Staatschef Xi Jinping empfangen worden. Bei dem Treffen in der großen Halle des Volkes in Peking sagte Trump, es ist eine Ehre, ihr Freund zu sein. Xi betonte, die USA und China sollten Partner und keine Rivalen sein. Bei dem Besuch geht es Trump vor allem um Wirtschaftsdeals, aber auch um Geopolitik. Die Amerikaner wollen den Chinesen mehr Agrarprodukte und Flugzeuge verkaufen. Trump wird bei seiner China-Reise von mehreren Wirtschaftsbossen begleitet, unter anderem Tesla-Chef Elon Musk. Die Gewerkschaft Verdi hat für morgen bundesweite Warnstreiks im Handel angekündigt. Beschäftigte in Supermärkten, Lagern und im Großhandel sollen ihre Arbeit niederlegen. Philipp Nützig.
2: Betroffen ist eine riesige Branche. Über 5 Millionen Menschen arbeiten im deutschen Handel, davon über 3 Millionen im Einzelhandel. Auslöser der Streiks sind festgefahrene Tarifgespräche. Verdi fordert 7% mehr Lohn, mindestens aber ein Plus von 225 Euro pro Monat. Der Handelsverband Deutschland hatte bereits vor Start der Verhandlung von unrealistischen Forderungen gesprochen. Unter anderem in Frankfurt, Hamburg, Stuttgart und Dortmund sind Kundgebungen geplant.
1: Und nun weitere Meldungen in Kürze. An Himmelfahrt sind heute wieder viele unterwegs, darunter viele Männergruppen. Der Soziologe Andreas Lange von der Uni Ravensburg sagt, neue, moderne Väter sind gefragt. Aber die Weiterentwicklung der Vaterrolle zum echten Vorbild sei von vielen Faktoren abhängig.
3: Die erste Hürde sind Debatten, die wir gerade wieder führen. Wir müssen alle wieder mehr arbeiten. Also der gute Mitarbeiter ist der, der abends das Licht in der Firma ausmacht. Dazu kommen natürlich die gesetzlichen Regelungen, die auch die Elternzeit nicht so attraktiv machen. Und auf der Ebene von kulturellen Leitbildern, Männlichkeit wird mit Machen, Schaffen, Schweiß untermalt und die anderen Männerbilder sind da noch nicht so stark vertreten.
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1: Morgen, meine Lieben, grüßt euch.
2: Hi Jens.
3: Morgen Jens.
1: Bei mir klingelt einmal der Wecker im Handy und es war's. Und dann wird aufgestanden. Also ich kann das nicht, so wie manche, alle 5 Minuten sich diese übelste Zeit, diese übelste Zeit des Tages, wenn der Wecker klingelt, 5-mal zum Erleben. Das ist doch fürchterlich, ehrlich. Deswegen nein, das heißt, der klingelt, rappelt einmal und dann wird aufgestanden.
3: Jetzt wichtige Frage. Hast du deinen Wecker immer an oder machst du den jeden Abend aufs Neue an?
1: Nein, ich habe so ein Handy, wo man dann wirklich die ganze Woche durchschalten
3: kann. Genau, habe ich auch.
1: Ich muss morgen dran denken und dann ausschalten.
3: Dankeschön, darauf will ich nämlich hinaus, weil ratet mal, wer am 1. Mai um 3.30 Uhr wachgeklingelt wurde. Und das ist ja so eine fiese Scheiße, wenn es an einem Freitag ist. Wisst ihr, wenn es ein langes Wochenende ist, dann fühlt es sich ja einfach nach Wochenende an. Heute Morgen, ich habe mir am 1. Mai direkt eine Erinnerung für heute Morgen ins Handy gemacht. Wecker ausschalten für morgen früh. Auch für den Ehefrieden daheim.
1: Ja, man lernt. Man lernt, ja, man lernt. Weil der Partner ist ja auch. Ich könnte mit niemandem zusammen sein, die wo 10 Wecker braucht. Ich möchte so lang wie möglich liegen bleiben. Und wenn es klingelt, dann weiß ich, okay, heißt nicht umsonst Alarm, jetzt Alarm.
2: Ja.
1: Raus und fertig.
2: So geht's mir auch. Ich glaube, ich habe auch wirklich noch nie irgendwie verschlafen oder so.
3: Das ist ein Wunder der Natur. Nein, wirklich, ja. Hanna hat ja keinen richtigen Wecker, um auch Lino nicht zu wecken, oder?
2: Ich
3: nehme ich an.
2: Nur so eine Uhr, die quasi vibriert, aber die vibriert wirklich so, ihr würdet auch davon wach werden.
1: Ja, vor allem, wenn das Seismologische Institut wird da wahrscheinlich auch
2: oder? Weil vor allem, wenn der Arm gerade auf dem Bett liegt, dann vibriert das ganze Bett. Da habe ich schon ein paar Mal gedacht, jetzt wecke ich ihn gleich.
3: Je nachdem, wie man liegt, kriegt man vielleicht auch einfach kurz einen feuchten Traum und schläft dann weiter. Aber wir hören uns auf jeden Fall am Freitag. Da stehen wir nochmal alle gemeinsam auf. Jens, wie immer, um 7:45 hau rein.
1: Jawohl, kommt alle gut durch den Feiertag. Bis Freitag.
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1: Im Studio Christiane Hampe. Schönen guten Morgen. Hände schütteln und freundliche Worte. US-Präsident Donald Trump ist in China von Staatschef Xi Jinping empfangen worden. Bei dem Treffen in der großen Halle des Volkes in Peking sagte Trump, es ist eine Ehre, ihr Freund zu sein. Xi betonte, die USA und China sollten Partner und keine Rivalen sein. Bei dem Besuch geht es Trump vor allem um Wirtschaftsdeals, aber auch um Geopolitik. Die Amerikaner wollen den Chinesen mehr Agrarprodukte und Flugzeuge verkaufen. Trump wird bei seiner China-Reise von mehreren Wirtschaftsbossen begleitet, unter anderem Tesla-Chef Elon Musk. Zum Feiertag heute zieht's wieder viele Menschen zu Vatertagstouren nach draußen. Traditionell sind ja vor allem viele Männer bzw. auch Väter unterwegs. Der Soziologe Andreas Lange von der Uni Ravensburg ruft anlässlich des Feiertags dazu auf, klassische Rollenbilder zu überdenken. Noch immer tragen Mütter deutlich mehr sogenannten Mental Load bei der Kindererziehung. Lange sagte uns,
2: nicht so sehr in der praktischen Arbeit, da haben es die Väter zugelegt, aber in den sogenannten Mental Load. Also wenn ein Schulprojekt ist und da heißt, es muss ein Drache gebaut werden, Papa baut den Drachen. Aber die Mama muss 3 Wochen vorher wissen, dass der Drache gebaut wird, weil sie auf dem Elternabend ist. Und um diese ganzen Arbeiten etwas gleichgewichtiger zu verteilen, brauchen wir mehr aktive Väter, die sich in der Familie engagieren können.
1: Und nun weitere Meldungen in Kürze. Nach dem Ende der 3-tägigen Waffenruhe hat Russland die Ukraine erneut mit massiven Angriffen überzogen. In der Hauptstadt Kiew kam es am frühen Morgen zu mehreren Explosionen. Bürgermeister Klitschko rief die Menschen via Telegram dazu auf, sich in Sicherheit zu bringen. Deutschlands Ärzte fordern, Social Media sollte für unter 16-Jährige verboten werden. Die Bundesärztekammer spricht von zunehmenden gesundheitlichen Risiken wie schlechterem Schlaf, Konzentrationsproblemen und Entwicklungsstörungen. Als erstes Land hatte Australien so ein Social Media Verbot eingeführt.
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1: Im Studio Christiane Hampe. Schönen guten Morgen. US-Präsident Donald Trump und Chinas Staatschef Xi Jinping sind in Peking zu Gesprächen zusammengekommen. Nach dem Empfang mit militärischen Ehren überhäufte Trump den Gastgeber erst einmal mit Komplimenten. Lisa Schwarzkopf.
2: Die Beziehungen zwischen beiden Ländern seien besser als je zuvor, sagte Trump. Xi sei sein Freund und eine großartige Führungspersönlichkeit. Xi betonte, die USA und China sollten Partner sein und keine Rivalen. Im Mittelpunkt der Gespräche stehen die Handelsbeziehungen. Trump hofft, dass China mehr Agrarprodukte und Flugzeuge der Amerikaner kauft. Streit gibt es um Taiwan. China will einen geplanten US-Waffenexport an die Insel verhindern.
1: Die Gewerkschaft Verdi hat für morgen bundesweite Warnstreiks im Handel angekündigt. Grund sind die festgefahrenen Tarifverhandlungen. Betroffen ist eine riesige Branche. Über 5 Millionen Menschen arbeiten im deutschen Handel, davon über 3 Millionen im Einzelhandel. Und nun weitere Meldungen in Kürze. Altkanzlerin Angela Merkel nimmt Schwarz-Rot gegen Kritik in Schutz. Sie fordert mehr Gelassenheit im Umgang mit Meinungsverschiedenheiten. Dass etwa in einer Koalition bei komplexen Themen wie der Gesundheitsreform nur gleiche Meinungen herrschten, sei schier ausgeschlossen, sagte sie dem Fokus. An Himmelfahrt sind heute wieder viele unterwegs, darunter viele Männergruppen. Der Soziologe Andreas Lange von der Uni Ravensburg sagt, neue, moderne Väter sind gefragt, aber die Weiterentwicklung der Vaterrolle zum echten Vorbild sei von vielen Faktoren abhängig.
3: Die erste Hürde sind Debatten, die wir gerade wieder führen. Wir müssen alle wieder mehr arbeiten. Also der gute Mitarbeiter ist der, der abends das Licht in der Firma ausmacht. Dazu kommen natürlich die gesetzlichen Regelungen, die auch die Elternzeit nicht so attraktiv machen. Und auf der Ebene von kulturellen Leitbildern. Männlichkeit wird mit Machen, Schaffen, Schweiß untermalt und die anderen Männerbilder sind da noch nicht so stark vertreten.
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1: Im Studio Christiane Hampe. Schönen guten Tag. Die USA und China sollten Partner und keine Gegner sein. Das hat Staatschef Xi Jinping beim Besuch von US-Präsident Donald Trump in Peking gesagt, vor allem mit Blick auf die Waffenlieferung der Amerikaner an Taiwan. Aber, so der Politikwissenschaftler Clemens Fischer bei NTV,
2: auf der anderen Seite sagt Xi aber, er freut sich, den amerikanischen Firmen einen erweiterten Marktzugang zu China zu geben. Das heißt, Xi ist in der Lage, und das ist wirklich etwas Neues, mit Zuckerbrot und Peitsche zu arbeiten.
1: Trump will bei seinem Besuch in Peking vor allem Wirtschaftsdeals einfädeln. Unter anderem sollen die Chinesen mehr Agrarprodukte und Flugzeuge von den Amerikanern kaufen. Und nun weitere Meldungen in Kürze. Altkanzlerin Angela Merkel nimmt Schwarz-Rot gegen Kritik in Schutz. Sie fordert mehr Gelassenheit im Umgang mit Meinungsverschiedenheiten. Dass etwa in einer Koalition bei komplexen Themen wie der Gesundheitsreform nur gleiche Meinungen herrschten, sei schier ausgeschlossen, sagte sie dem Fokus. Russland hat die Ukraine in der Nacht erneut massiv angegriffen. In Kiew wurde mindestens ein Mensch getötet, 16 weitere verletzt. Landesweit heulten die Sirenen. Nach ukrainischen Angaben feuerte Russland fast 700 Drohnen und knapp 60 Raketen ab. Fast alle konnten aber abgefangen werden. In Köln steigt heute das DFB-Pokalfinale der Fußballfrauen. VfL Wolfsburg gegen Bayern München. Ein Traumfinale unter besonderen Vorzeichen, Lisa Schwarzkopf.
3: Ja, das kann man wohl sagen. Titelverteidiger gegen Rekordpokalsieger, Meister gegen Vizemeister und noch dazu der Abschied einer Legende. Alexandra Popp, jahrelang das Aushängeschild des VfL Wolfsburg, wird in Köln ihr letztes großes Finale für die Wolfsburger bestreiten, bevor sie im Sommer zu Borussia Dortmund wechselt. Gespielt wird vor 45.000 Fans in Köln. Anpfiff ist um 16 Uhr.
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0: 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Kennst du die Geschichte hinter diesem Song? 1981, Rosenmontag. Ganz Köln feiert. Nur Wolfgang Niedecken nicht. Ihm ist gar nicht zum Feiern zumute. Vor wenigen Monaten ist sein Vater gestorben. Ausgerechnet, als er mit Bab auf Tournee war. Was er sich jetzt am meisten wünscht, ist noch einmal mit seinem Vater zu sprechen. Über das Leben, über Ängste, Sorgen und Hoffnungen. Warum nicht, denkt sich Wolfgang Niedecken und denkt sich einfach ein Gespräch aus. Wie würde es klingen, fragt er sich, wenn wir beide uns nochmal unterhalten könnten. Aus diesem Gespräch entsteht ein Song. Bab, verdammt lang her.
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1: Im Studio Christiane Hampe. Schönen guten Tag. Die USA und China sollten Partner und keine Gegner sein. Das hat Staatschef Xi Jinping beim Besuch von US-Präsident Donald Trump in Peking gesagt, vor allem mit Blick auf die Waffenlieferung der Amerikaner an Taiwan. Aber, so der Politikwissenschaftler Clemens Fischer bei NTV.
2: Auf der anderen Seite sagt Xi aber, er freut sich, den amerikanischen Firmen einen erweiterten Marktzugang zu China zu geben. Das heißt, Xi ist in der Lage, und das ist wirklich etwas Neues, mit Zuckerbrot und Peitsche zu arbeiten.
1: Trump will bei seinem Besuch in Peking vor allem Wirtschaftsdeals einfädeln. Unter anderem sollen die Chinesen mehr Agrarprodukte und Flugzeuge von den Amerikanern kaufen. Und nun weitere Meldungen in Kürze. Nach dem Ende der dreitägigen Waffenruhe hat Russland die Ukraine erneut mit massiven Angriffen überzogen. In der Hauptstadt Kiew kam es am frühen Morgen zu mehreren Explosionen. Bürgermeister Klitschko rief die Menschen via Telegram dazu auf, sich in Sicherheit zu bringen. Altkanzlerin Angela Merkel nimmt Schwarz-Rot gegen Kritik in Schutz. Sie fordert mehr Gelassenheit im Umgang mit Meinungsverschiedenheiten. Dass etwa in einer Koalition bei komplexen Themen wie der Gesundheitsreform nur gleiche Meinungen herrschten, sei schier ausgeschlossen, sagte sie dem Fokus. In Köln steigt heute das DFB-Pokalfinale der Fußballfrauen. VfL Wolfsburg gegen Bayern München. Ein Traumfinale unter besonderen Vorzeichen, Lisa Schwarzkopf.
3: Ja, das kann man wohl sagen. Titelverteidiger gegen Rekordpokalsieger, Meister gegen Vizemeister und noch dazu der Abschied einer Legende. Alexandra Popp, jahrelang das Aushängeschild des VfL Wolfsburg, wird in Köln ihr letztes großes Finale für die Wolfsburger bestreiten, bevor sie im Sommer zu Borussia Dortmund wechselt. Gespielt wird vor 45.000 Fans in Köln. Anpfiff ist um 16 Uhr.
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1: Im Studio Christiane Hampe. Schönen guten Tag. US-Präsident Trump und China-Staatschef Xi sind sich einig. Die von Teheran seit dem Iran-Krieg blockierte Straße von Hormuz muss geöffnet werden. Nur so könne der weltweite Öl- und Gashandel wieder in Schwung kommen. Thema bei Trumps Besuch in Peking ist auch Taiwan. Die USA und China sollten Partner und keine Gegner sein, sagte Xi, mit Blick auf die amerikanischen Waffenlieferungen an Taiwan. Aber so der Politikwissenschaftler Clemens Fischer bei NTV.
2: Auf der anderen Seite sagt Xi aber, er freut sich, den amerikanischen Firmen einen erweiterten Marktzugang zu China zu geben. Das heißt, Xi ist in der Lage, und das ist wirklich etwas Neues, mit Zuckerbrot und Peitsche zu arbeiten.
1: Altkanzlerin Angela Merkel nimmt Schwarz-Rot gegen Kritik in Schutz. Sie fordert mehr Gelassenheit im Umgang mit Meinungsverschiedenheiten. Dass etwa in einer Koalition bei komplexen Themen wie der Gesundheitsreform nur gleiche Meinungen herrschten, sei schier ausgeschlossen, sagte sie dem Fokus. Merkel kennt den Druck im politischen Geschäft wie kaum eine andere. Sie selbst war ja 16 Jahre lang im Amt, musste Kompromisse finden und Krisen bewältigen. Und nun weitere Meldungen in Kürze. Russland hat die Ukraine in der Nacht erneut massiv angegriffen. In Kiew wurde mindestens ein Mensch getötet, 16 weitere verletzt. Landesweit heulten die Sirenen. Nach ukrainischen Angaben feuerte Russland fast 700 Drohnen und knapp 60 Raketen ab. Fast alle konnten aber abgefangen werden. Heute steigt in Köln das DFB-Pokalfinale der Fußballfrauen. Der VfL Wolfsburg trifft auf Bayern München. Titelverteidiger gegen Rekordpokalsieger. Für Wolfsburg-Star Alexandra Popp ist es das letzte Finale, bevor sie nach Dortmund wechselt. Anpfiff vor rund 45.000 Fans ist heute Nachmittag um 16 Uhr.
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1: Im Studio Christiane Hampe. Schönen guten Tag. US-Präsident Trump und China-Staatschef Xi sind sich einig. Die Straße von Hormuz muss geöffnet werden. Das haben beide bei ihrem Treffen in Peking gesagt. Lisa Schwarzkopf mit mehr.
2: Durch die wichtige Schifffahrtsstraße läuft ein Fünftel des weltweiten Öl- und Gashandels. Seit dem Iran-Krieg hat sie Teheran weitgehend gesperrt. Die Folge sind rasant gestiegene Energiepreise. Bei Trumps Besuch in Peking geht es aber auch um Wirtschaftsdeals. Die Chinesen sollen etwa mehr Agrarprodukte und Flugzeuge bei den Amerikanern kaufen. Trump wird bei seiner Reise von mehreren Wirtschaftsbossen begleitet, darunter Tech-Milliardär Elon Musk.
1: Und nun weitere Meldungen in Kürze. Russland hat die Ukraine in der Nacht erneut massiv angegriffen. In Kiew wurde mindestens ein Mensch getötet, 16 weitere verletzt. Landesweit heulten die Sirenen. Nach ukrainischen Angaben feuerte Russland fast 700 Drohnen und knapp 60 Raketen ab. Fast alle konnten aber abgefangen werden. Altkanzlerin Angela Merkel nimmt Schwarz-Rot gegen Kritik in Schutz. Sie fordert mehr Gelassenheit im Umgang mit Meinungsverschiedenheiten. Dass etwa in einer Koalition bei komplexen Themen wie der Gesundheitsreform nur gleiche Meinungen herrschten, sei schier ausgeschlossen, sagte sie dem Fokus. Heute steigt in Köln das DFB-Pokalfinale der Fußballfrauen. Der VfL Wolfsburg trifft auf Bayern München. Titelverteidiger gegen Rekordpokalsieger. Für Wolfsburg-Star Alexandra Popp ist es das letzte Finale, bevor sie nach Dortmund wechselt. Anpfiff vor rund 45.000 Fans ist heute Nachmittag um 16 Uhr.
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0: 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Kennst du die Geschichte hinter diesem Song?
1: 1979. Robert Hazard, ein junger Songwriter und Sänger, schreibt an seinem ersten Album. Ein Song davon ist dieser. Die Geschichte eines Mannes mit vielen Frauen an seiner Seite, die Spaß haben. Doch die Nummer wird kein großer Erfolg. Bis Cyndi Lauper sie hört. Das wird ein Hit, meint sie. Aber nur, wenn eine Frau diesen Song singt. Also kauft sie Robert Hazard den Song ab, schreibt ihn um und macht daraus einen Welthit. Heute ist Girls Just Wanna Have Fun der Song der 80er Jahre und ist ein Teil von bestem Rock und Pop.
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1: Im Studio Philipp Nützig. Schönen guten Tag. US-Präsident Trump und Chinas Staatschef Xi wollen künftig enger zusammenarbeiten. Das ist das Ergebnis ihrer Gespräche in Peking. Thema war unter anderem auch der Krieg im Iran, der die Wirtschaft beider Seiten belastet. Da sind sie sich einig, dass der Iran die Straße von Hormuz öffnen muss, damit der weltweite Öl- und Gashandel wieder in Schwung kommt. In der Taiwan-Frage zeigte sich Xi dagegen kritisch. China betrachtet die Insel als abtrünnige Region, die USA dagegen unterstützen Taiwan. An Himmelfahrt sind heute wieder viele unterwegs, darunter auch viele Männergruppen. Der Soziologe Andreas Lange von der Uni Ravensburg sagt, neue moderne Männer sind gefragt, aber die Weiterentwicklung der Vaterrolle zum echten Vorbild sei von vielen Faktoren abhängig.
2: Die erste Hürde sind Debatten, die wir gerade wieder führen. Wir müssen alle wieder mehr arbeiten. Also der gute Mitarbeiter ist der, der abends das Licht in der Firma ausmacht. Dazu kommen natürlich die gesetzlichen Regelungen, die auch die Elternzeit nicht so attraktiv machen. Und auf der Ebene von kulturellen Leitbildern, Männlichkeit wird mit Machen, Schaffen, Schweiß untermalt und die anderen Männerbilder sind da noch nicht so stark vertreten.
1: Und nun weitere Meldungen in Kürze. Die Gewerkschaft Verdi ruft morgen zu bundesweiten Warnstreiks im Handel auf. Beschäftigte in Supermärkten, Lagern und im Großhandel sollen ihre Arbeit niederlegen. In vielen Städten gibt es Kundgebungen. Hintergrund sind stockende Tarifverhandlungen. Ärzte in Deutschland schlagen in der Debatte um ein Social-Media-Verbot Alarm. Die Bundesärztekammer fordert ein Verbot für unter 16-Jährige wie in Australien und warnt vor gesundheitlichen Folgen bei Kindern und Jugendlichen wie Schlaf- und Konzentrationsproblemen. In Köln steigt heute das DFB-Pokalfinale im Frauenfußball. Der VfL Wolfsburg trifft auf Bayern München. Titelverteidiger gegen Rekordpokalsieger. Für Wolfsburg-Star Alexandra Popp ist es das letzte Finale, bevor sie nach Dortmund wechselt. Anpfiff ist vor rund 45.000 Fans um 16 Uhr.
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1: Im Studio Philipp Nützig. Schönen guten Tag. US-Präsident Trump und Chinas Staatschef Xi sind sich einig, die von Teheran seit dem Iran-Krieg blockierte Straße von Hormuz muss geöffnet werden. Nur so könne der weltweite Öl- und Gashandel wieder in Schwung kommen. Thema bei Trumps Besuch in Peking ist auch Taiwan. Die USA und China sollten Partner und keine Gegner sein, sagte Xi mit Blick auf die amerikanischen Waffenlieferungen an Taiwan. Der Politikwissenschaftler Clemens Fischer sagt bei NTV aber:
2: Auf der anderen Seite sagt Xi aber, er freut sich, den amerikanischen Firmen einen erweiterten Marktzugang zu China zu geben. Das heißt, Xi ist in der Lage, und das ist wirklich etwas Neues, mit Zuckerbrot und Peitsche zu arbeiten.
1: Auf die Bundesländer kommen in den nächsten Jahren Mehrkosten in Höhe von hunderten Millionen Euro zu, wegen einer höheren Bezahlung ihrer Beamten. Das zeigt eine Umfrage des Spiegel bei den Länderministerien. Beispielsweise rechnet Hessen mit gut 750 Millionen Euro mehr pro Jahr, Schleswig-Holstein mit gut 500 Millionen. Hintergrund ist ein Urteil des Bundesverfassungsgerichts. Viele Beamte haben demnach jahrelang zu wenig verdient. Und nun weitere Meldungen in Kürze. Das neue Heizungsgesetz von Union und SPD bekommt Kritik von Wirtschaft und Umweltschützern. Die Wirtschaft findet es zwar gut, dass Öl- und Gasheizungen erlaubt bleiben, sieht aber offene Fragen, etwa bei der Kostenverteilung für Mieter und Vermieter. Der BUND spricht dagegen von einem Tiefpunkt beim Klimaschutz. Russland hat die Ukraine in der Nacht erneut massiv angegriffen. In Kiew wurden mindestens 5 Menschen getötet, Dutzende weitere verletzt. Landesweit heulten die Sirenen. Nach ukrainischen Angaben feuerte Russland fast 700 Drohnen und knapp 60 Raketen ab. Fast alle konnten aber abgefangen werden. Beim Eurovision Song Contest in Wien geht es heute um die letzten Finalplätze. Im zweiten Halbfinale treten erneut 15 Länder gegeneinander an. 10 kommen ins Finale am Samstag. Deutschland hat den Platz schon sicher. Dieses Jahr geht Sarah Engels mit dem Song Fire an den Start.
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1: Im Studio Philipp Nützig. Schönen guten Tag. US-Präsident Trump und Chinas Staatschef Xi sind sich einig, die Straße von Hormuz muss geöffnet werden, damit der weltweite Öl- und Gashandel wieder in Gang kommt. Das haben beide nach ihrem Treffen in Peking gesagt. Der Iran hatte die wichtige Schifffahrtsroute infolge des Iran-Kriegs ja weitgehend gesperrt. Bei Trumps Besuch in China geht es neben geopolitischen Fragen aber auch um Wirtschaftsdeals. Die Chinesen sollen beispielsweise mehr Agrarprodukte und Flugzeuge bei den Amerikanern kaufen. An Himmelfahrt sind heute wieder viele unterwegs, darunter auch viele Männergruppen. Der Soziologe Andreas Lange von der Uni Ravensburg sagt, neue moderne Männer sind gefragt, aber die Weiterentwicklung der Vaterrolle zum echten Vorbild sei von vielen Faktoren abhängig.
2: Die erste Hürde sind Debatten, die wir gerade wieder führen. Wir müssen alle wieder mehr arbeiten. Also der gute Mitarbeiter ist der, der abends das Licht in der Firma ausmacht. Dazu kommen natürlich die gesetzlichen Regelungen, die auch die Elternzeit nicht so attraktiv machen. Und auf der Ebene von kulturellen Leitbildern, Männlichkeit wird mit Machen, Schaffen, Schweiß untermalt und die anderen Männerbilder sind da noch nicht so stark vertreten.
1: Und nun weitere Meldungen in Kürze. Wer für Europa im Ukraine-Konflikt vermittelt, da lassen wir uns nicht reinreden, das hat Kanzler Merz klargestellt. Der Hintergrund, Kreml-Chef Putin hatte zuletzt vorgeschlagen, Altkanzler Schröder als Vermittler einzusetzen. Merz zweifelt außerdem daran, dass Russland überhaupt verhandeln will. Ärzte in Deutschland schlagen in der Debatte um ein Social-Media-Verbot Alarm. Die Bundesärztekammer fordert ein Verbot für unter 16-Jährige wie in Australien und warnt vor gesundheitlichen Folgen bei Kindern und Jugendlichen wie Schlaf- und Konzentrationsproblemen. Die Gewerkschaft Verdi ruft morgen zu bundesweiten Warnstreiks im Handel auf. Beschäftigte in Supermärkten, Lagern und im Großhandel sollen ihre Arbeit niederlegen. In vielen Städten gibt es Kundgebungen. Hintergrund sind stockende Tarifverhandlungen.
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1: Im Studio Philipp Nützig. Schönen guten Tag. US-Präsident Trump und Chinas Staatschef Xi sind sich einig, die von Teheran seit dem Iran-Krieg blockierte Straße von Hormuz muss geöffnet werden. Nur so könne der weltweite Öl- und Gashandel wieder in Schwung kommen. Thema bei Trumps Besuch in Peking ist auch Taiwan. Die USA und China sollten Partner und keine Gegner sein, sagte Xi mit Blick auf die amerikanischen Waffenlieferungen an Taiwan. Der Politikwissenschaftler Clemens Fischer sagt bei NTV aber:
2: Auf der anderen Seite sagt Xi aber, er freut sich, den amerikanischen Firmen einen erweiterten Marktzugang zu China zu geben. Das heißt, Xi ist in der Lage, und das ist wirklich etwas Neues, mit Zuckerbrot und Peitsche zu arbeiten.
1: Altkanzlerin Merkel nimmt Schwarz-Rot gegen Kritik in Schutz. Sie fordert mehr Gelassenheit im Umgang mit Meinungsverschiedenheiten. Dass etwa in einer Koalition bei komplexen Themen wie der Gesundheitsreform nur gleiche Meinungen herrschten, sei schier ausgeschlossen, sagte sie dem Fokus. Merkel kennt den Druck im politischen Geschäft wie kaum einer andere. Sie selbst war 16 Jahre lang im Amt, musste Kompromisse finden und Krisen bewältigen. Und nun weitere Meldungen in Kürze. Russland hat die ukrainische Hauptstadt Kiew über Nacht massiv aus der Luft attackiert, an mehr als 20 Orten. Getroffen wurden Wohnhäuser und eine Schule, mindestens 5 Menschen starben, Dutzende wurden verletzt. Präsident Selenskyj fordert von den westdeutschen Verbündeten eine klare Reaktion. Der Deutsche Ärztetag hat sich für ein Social-Media-Verbot für unter 16-Jährige stark gemacht. Digitale Medien seien zwar fester Bestandteil im Leben junger Menschen, die Bundesärztekammer sieht aber auch zunehmend gesundheitliche Risiken. Stichwort Suchtgefahr. Beim Eurovision Song Contest in Wien geht es heute um die letzten Finalplätze. Im zweiten Halbfinale treten erneut 15 Länder gegeneinander an. 10 kommen ins Finale am Samstag. Deutschland hat den Platz schon sicher. Dieses Jahr geht Sarah Engels mit dem Song Fire an den Start.
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0: 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Kennst du? Die Geschichte hinter diesem Song? Es ist 1986. Cutting Crew-Leadsänger Nick Van Eet wacht früh am Morgen auf, leicht verkatert. Er schaut nach links und ab dieser Sekunde weiß er, dass er einen schlimmen Fehler gemacht hat. Denn dort, in seinen Armen, liegt seine Ex-Freundin. Die Frau, der er über Monate hinterher getrauert hat. Ich hätte das nicht tun sollen, denkt er, steigt aus dem Bett und schreibt innerhalb von Minuten einen Song. I Just Died in Your Arms ist der internationale Durchbruch der Cutting Crew und ist heute Teil von bestem Rock und Pop.
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1: Im Studio Philipp Nützig. Schönen guten Abend. Demonstrative Einigkeit, aber auch eine unverhohlene Warnung. US-Präsident Trump und Chinas Staatschef Xi haben bei ihrem Treffen in Peking betont, künftig enger zusammenarbeiten zu wollen. Und sie fordern gemeinsam, dass die Straße von Hormuz geöffnet werden muss. Mit Blick auf die Taiwan-Frage machte Xi aber klar, dass die USA sich raushalten sollen oder ein Konflikt zwischen den Großmächten droht. Die USA unterstützen die demokratisch regierte Insel. China betrachtet sie als abtrünnige Provinz. Wer für Europa im Ukraine-Konflikt vermittelt, da lassen wir uns nicht reinreden. Das hat Kanzler Merz klargestellt. Der Hintergrund? Kreml-Chef Putin hatte zuletzt vorgeschlagen, Altkanzler Schröder als Vermittler einzusetzen. Merz zweifelt außerdem daran, dass Russland überhaupt verhandeln will.
2: Und um auch das zu sagen, wir wollen helfen, diesen schrecklichen Krieg so schnell wie möglich zu beenden. Die Angriffe der letzten Nacht sprechen eine andere Sprache. Gesprächsbereitschaft erfordert Gesprächsbereitschaft auf beiden Seiten.
1: Und nun weitere Meldungen in Kürze. In Großbritannien wird die Luft für Premier Starmer dünner. Aus Protest gegen Starmers Politik hat jetzt dessen Gesundheitsminister Streeting seinen Rücktritt erklärt. Starmers Labour-Partei hat letzte Woche bei den Kommunal- und Regionalwahlen ein Debakel erlebt. Seitdem fordern viele Parteifreunde den Rücktritt des Premiers. Das neue Heizungsgesetz von Union und SPD bekommt Kritik von Wirtschaft und Umweltschützern. Die Wirtschaft findet es zwar gut, dass Öl- und Gasheizungen erlaubt bleiben, sieht aber offene Fragen, etwa bei der Kostenverteilung für Mieter und Vermieter. Der BUND spricht dagegen von einem Tiefpunkt beim Klimaschutz. Die Frauen des FC Bayern sind erneut DFB-Pokalsiegerin. Im Finale von Köln ließen die Titelverteidigerin den Gegnerinnen aus Wolfsburg keine Chance und gewannen 4:0. Es ist der dritte Pokalsieg für die FCB-Frauen nach 2012 und 2025.
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0: 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Kennst du die Geschichte hinter diesem Song? Kalifornien, Anfang der 80er Jahre. Vier junge Frauen haben eine Band und wollen reich und berühmt werden. Vicky, Debbie, Michael und Susanna tingeln durch Clubs und bekommen irgendwann ihren lang ersehnten Plattenvertrag. Doch ihre ersten Songs floppen. Bis das Telefon klingelt. Die Mädels staunen. Es ist Prince. Hey, sagt er, ich habe da einen Song für euch. Wollt ihr ihn haben? Natürlich wollen sie und schaffen mit dem Song von Prince den Durchbruch. Manic Monday ist heute bester Rock und Pop.
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0: 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Die Geschichte hinter diesem Song?
1: Es ist 1966. Diana Ross und ihre Band The Supremes landen auf Platz 1 der amerikanischen Charts. Genau 20 Jahre später wieder You Keep Me Hanging On. Wieder Platz 1 der Charts. Nur die Sängerin ist diesmal Kim Wilde. Die 26-Jährige sucht schon seit Jahren nach dem internationalen Durchbruch. Der gelingt ihr genau mit diesem Song. You Keep Me Hanging On wird von den Amerikanern geliebt. Nur eine mag ihn nicht. Diana Ross von den Supremes. Sie kann die Coverversion nicht leiden. Für uns ist der Song heute bester Rock und Pop.
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